0: Ja, die geschwisterliche Liebe, die Liebe zu den Kindern und das Begehren, die erotische Liebe und dann die metaphysische, die spirituelle Liebe. Und ich glaube, man müsste das immer differenzieren, wenn man auf Deutsch von der Liebe spricht.
1: Herr Bärfuß, vielen Dank.
0: Ich habe zu danken, Frau.